0: noch näher an ihr linkes Ohr heran und anschließend ebenso nah an ihr rechtes Ohr heran.
1: Ja, und nun laufen wir im raschen Tempo einige Türen.